Ja, wir sind immer noch hier bei Modul 303 und New Age mit dem Rainer-Mikrofon. Das nächste Stück, was ich für euch rausgesucht habe, Uwe Rekzee und Heat Voyage.

So, für meine heutige Sendung habe ich mal wieder so ein bisschen in meiner Sammlung gestöbert. Habe da einige Sachen gefunden, die ich zwar gehört habe, ich höre grundsätzlich alles, aber dann ist es in Vergessenheit geraten. Zum Beispiel Yellow Magic Orchestra und Rydeen.

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0: Zum dritten Mal in diesem Monat ist Donnerstag. Das feiern wir mit Ad Libitum hier auf Übersonic Radio und herzlich willkommen genau dazu. Denn wie immer um diese Zeit ist der kleine Zeiger auf der 10, der groß ist, irgendwo hinter der 12 und das heißt, jetzt gibt es 2 Stunden ordentlich was auf die Ohren. Von Ardi, Brandon Pollard, Moon Satellite, Arcane, Mike Hans Steffel, René van der Wouden und Arjen Schad. Das Ganze zusammengestellt, präsentiert von mir, Detlef Keller. Und heute die letzte Konserve, dann wieder live aus der Dachkammer. Aber ich hab fast wie live. Auch das hier.
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0: Ne? So, Ardi, A-R-D-I steht da immer und dahinter ist ein polnischer Musikant, Adrian Wojcik. Der 2013 so ein Album ist immer so eine Geschichte. Sind eigentlich nur 2 Tracks drauf, davon verschiedene Varianten. Beyond the Time, Schräger Mystery heißt das Ganze. Beyond the Time, der Originalmix, ist der Auftakt für die erste Stunde, die erste Runde. Und wie immer, transig, also nicht erschrecken, die alte Elektronik erwarten, also Ruhe bewahren, zu hören, wie schön auch transiges sein kann. In diesem Sinne, ab in die Rinne.

Max, ja. Trancy. Ari oder Adrian Wojcik. Beyond the Time, der Originalmix vom gleichnamigen Album. Da gibt es auch noch einen Track Mystery. Gucken wir mich auch noch hin. 2013 entstanden. 13 Jahre später entstand das hier von dem Briten Brandon Pollard. Das Album Volume, Lost Volume 1 und Rituals läuft.

Gott, herrlich. Last Volume One, das Album aus dem diesjährigen Jahr, ist klar. Rituals. So, ebenfalls gerannt für coole Sequenzermucke aus Frankreich. Moon Satellite. Fragments, das Album aus dem Jahre 2019 und Part One.

Hallo zusammen und willkommen zu There's More Music. Zwei Neuerscheinungen habe ich heute für euch. Einmal ein Album mit leckerem Synth-Rock von den Synth-Replicants und Adeptus Mechanicus mit Reminiszenzen an Lisa Belladonna, Tangent Dream und all solchen Geschichten. Und es geht los mit Synth-Replicants mit dem Stück Until We Meet Again vom Album Storm After Silence.

Und zum Ende der Sendung nochmal sind Replicants mit Deep Water. Gut, das war's denn. Ich hoffe, es hat euch gefallen. Es sind zwei unterschiedliche Musikströmungen, aber beides ganz fein. Ich hoffe, ihr kommt gut durch die Nacht, kommt gut durch die Woche. Bis dann am nächsten Sonntag, der Christian euch wieder was vorspielt. Also, bis dahin, gute Zeit. Ciao.

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6: Tja, einen wunderschönen guten Abend. Hier ist wieder das Sprachrohr mit dem
0: Michael und dem
6: Thomas hier. Ja.
0: Herzlich willkommen. Wir haben wieder vierten Montag. Wir sind zwischen 19 und 20 Uhr. Sprachrohrzeit hier auf Tide Radio. Könnt ihr hören, wenn ihr eine Antenne habt und das Ganze auf 96.0 einschlägt, das Kabel auf 95.45 DAB plus der Kanal ganz einfach auf TV Tide scrollen und natürlich weltweit den Livestream im Internet auf www.tidenet.de. Und jetzt, nachdem Shaker FM hinter uns liegt, können wir uns mal genüsslich einen Kaffee gönnen, haben wir uns gedacht. Und deswegen reden wir heute zum Thema Kaffee, was wir eigentlich schon den letzten Montag machen wollten oder den letzten Montag, Monatsmontag im April. Da hat das mit der Technik nicht geklappt, weil wir eigentlich ganz nach Ecuador schalten wollten. Und ja, das funktionierte dann nicht, aber wir bleiben dran an dem Thema und da sind wir. Und natürlich haben wir auch wieder einen Studiogast, den wir eigentlich schon das letzte Mal als Out-Studiogast sozusagen in Ecuador vorgesehen hatten. Das ist der Bingo von der Quixote Kaffeerösterei, der uns mit seinem Expertenwissen hier zur Verfügung stehen wird. Und Thomas, wir haben natürlich Kaffeemusik, denn es gibt ja wahnsinnig viel Kaffeemusik, ne?
6: Ja, es gibt wahnsinnig.
0: Also Kaffee ist wirklich reichlich besungen.
6: Komischerweise, ja. Also man kennt ja die ganz alten Dinger, ne, aus den 60er, aus den 50er Jahren und so. Aber ich habe jetzt mal zu Anfang was ganz anderes rausgesucht, nämlich einen Kaffeesong, den ich mal bei meinem Sohn kennengelernt habe, der auch überhaupt keinen Kaffee trinkt, aber den Song findet er geil. Das ist nämlich Supergrass mit Kaffee in the Pot, ne? Ich weiß nicht. Wahrscheinlich unser Studiogast, den wir noch gar nicht richtig begrüßt haben, der wird es vielleicht kennen, ne? Pingo, hallo Pingo.
7: Hallo Thomas.
6: Kennst du Supergrass? Den Kaffee in the Pot?
7: Nee, ich interessiere mich schon für Kaffee, aber ich bin mit Musik ein bisschen vorgeschädigt, weil ich tatsächlich aus einer Musikerfamilie komme.
6: Oha.
7: Und ich habe mich dann sehr bewusst für Lebensmittel entschieden.
6: Okay, also Musik bist du draußen.
7: Bin ich draußen.
6: Okay, dann jetzt Coffee in the Pot von Supergrass.

0: Coffee in the Pot, Supergrass. Wir sind immer noch beim Sprachrohr. Hallo Michael.
1: Hallo Thomas. Und ja, wir reden jetzt über Kaffee, nachdem wir ihn jetzt gerade quasi gehört haben. Und dafür haben wir unseren Studiogast, der sich damit auskennt, Pingo von der Quixote Kaffeerösterei. Ich hoffe, ich habe das richtig ausgesprochen. Und du bist da schon sehr lange dabei, seit 2010, wenn ich das der Homepage richtig entnommen habe. Und du hast einen sehr interessanten Aufgabenbereich. Du bist Maskottchen.
2: Ja, ich bin Maskottchen. Das liegt nicht nur an meinem Namen Pingo, sondern ich bin, also Tiername Pinguin, Pinguin, das hast du auf jeden Fall richtig ausgesprochen. Und Quixote oder Quixote, das können wir hier aussprechen, wie wir wollen. Das ist sowieso, das ist immer richtig. Wir haben uns an jede Aussprache gewöhnt. Und als Maskottchen bin ich so ein bisschen ja ein Aushängeschild nach außen für Quixote Café und stehe dann im Stadioninnenraum und mache so Faxen.
1: Ja, das hört sich doch nach einem super Job an, ne? Kaffee, ihr seid jetzt, sag ich mal, nicht unbedingt der erste Name, der den meisten auf der Straße wahrscheinlich einfallen wird, wenn man nach Kaffee fragt. Das sind eher ja dann auch Kaffeeröstereien, die auch ganz andere Kaffeemengen bewegen, als ihr das tut. Aber ihr habt einige Besonderheiten. Unter anderem, soweit ich das da richtig vernommen hat, beschränkt ihr euch zum Beispiel auch in der Menge, die ihr herstellt, weil ihr sagt, hochwertigen Kaffee kann man gar nicht in so großen Mengen herstellen. Ist das richtig?
2: Ja, vielleicht kann man hochwertigen Kaffee auch in viel größeren Mengen herstellen, als wir das tun. Aber das so sorgfältig zu machen und unter Berücksichtigung der Kriterien, die uns dabei wichtig sind, wie die engen Kontakte zu den Produzierenden des Kaffees und halt eine wirklich gute Qualitätskontrolle, das macht es für so ein Team, wie wir es sind, mit 17 Leuten bei uns im Kollektiv, ist die Menge schon limitiert, wenn wir wirklich gute und konstante Qualität liefern möchten.
1: Aber gute Qualität ließe sich auch in größeren Mengen herstellen.
2: Ja, also gute Qualität, erst recht, wenn wir ausschließlich von den sensorischen Aspekten sprechen, lässt sich das halt auf jeden Fall viel größer machen, als wir das tun. Und guter Kaffee ist ja auch die Frage, wo das anfängt. Für mich ist zum Beispiel die Privatkaffeelinie von Chibo ist leckerer Kaffee, das kann man durchaus trinken. So. Und den stellen die, naja, wahrscheinlich innerhalb von 2 Tagen das her, was wir in einem Jahr herstellen.
1: Ja, das ist ja dann schon mal ein interessanter Aspekt. Guter Kaffee. Was ist denn guter Kaffee? Wie definiert man den? Ist es einfach nur, was mir gut schmeckt, ist guter Kaffee und dann ist letztendlich egal, was drin ist?
2: Das kannst
1: Oder
2: du so
1: macht
2: sehen.
1: Man das dann fest?
2: Ja, das kannst du selbstverständlich so sehen und das überlasse ich dir. Wenn das für dich guter Kaffee ist, der dir schmeckt, dann bist du damit zufrieden und das ist schön. Aber wir trinken den Kaffee ja nicht, wir arbeiten ja mit dem Kaffee und dementsprechend haben wir uns eigene Kriterien geschaffen, die für uns guten Kaffee ausmachen. Bei uns müssen wir zum Beispiel genau wissen, wo der Kaffee herkommt. Deswegen war ich neulich auch in Ecuador. Und deswegen hat das mit unserer Technik nicht so gut geklappt, weil das da eingeschränkt war. Also wir besuchen halt alle Produzierenden des Cafés so 1 bis 2 Mal im Jahr zum Beispiel, um eine persönliche Beziehung aufrechtzuerhalten, die uns wichtig ist, um guten Kaffee herstellen zu können. Der Kaffee soll unserer Meinung nach immer biologisch angebaut werden und für uns nachvollziehbar und glaubwürdig wirklich biologisch angebaut werden. Und er soll in langfristigen Beziehungen zwischen uns als Kaffeerösterei und den Produzierenden entstehen, damit wir halt unsere Bedürfnisse und unsere Ansprüche halt gegenseitig abgleichen können und schauen können, was ist denn möglich, was erwarten wir und wie können wir gemeinsam vorankommen.
1: Das heißt, gegenseitig sagtest du jetzt, also sprich, für euch ist nicht nur interessant, dass ihr da mit einem guten Gewinn rausgeht, sondern ihr sagt, die Kaffeebauern sollen da auch was von haben, wenn ich das jetzt richtig verstanden habe.
2: Ja, das möchten wir unbedingt. Wir möchten, dass alle Beteiligten motiviert sind, die Arbeit weiterzumachen, auch in der Zukunft zu machen und wenn möglich auch die Kinder der Kaffeebäuerinnen und Kaffeebauern motiviert sind, damit weiterzumachen. Und damit müssen wir besser sein, als das in der Vergangenheit der Fall war in unserer Branche. Dafür müssen wir halt so attraktiv sein, dass ja das Kaffeeanbauen auch Spaß macht, genauso wie Kaffee rösten, wenn wir denn gute Kaffees haben. Dafür ist es selbstverständlich, dass wir Preise zahlen müssen, die das auch möglich machen. Und dementsprechend haben wir uns entschieden, Preise zu zahlen, die halt garantierte Mindestpreise sind, ähnlich wie im fairen Handel, nur ungefähr doppelt so hoch.
1: Das heißt, der Standard, also das Übliche, das ist für die Bauern nicht interessant, Kaffee anzubauen? Oder sind besonders schlechte Bedingungen? Oder wie darf man das verstehen? Also wie verhält sich das dann bei dem Standard?
2: Der Standard ist ein Kaffee, der auf der Basis des sogenannten Weltmarktpreises gehandelt wird und eingekauft wird. Dieser Preis wird an der Börse festgelegt in New York und hat halt nichts damit zu tun, was für ein Aufwand benötigt ist, um einen Kaffee herzustellen, sondern einfach nur, was der Markt bereit ist, für diesen Kaffee zu bezahlen. Und da haben wir die Situation, dass in den letzten 30 Jahren gerade mal 28 Jahre lang ein Preis erzielt wurde an dieser Börse, der auch nur die Herstellungskosten abgedeckt hat. Dementsprechend ist es nicht wirklich attraktiv, Kaffee anzubauen in fast allen Ländern auf der Welt, da man als Kaffeebauer draufzahlt, um für uns Kaffee anbauen zu können. Und dass das keine schöne Perspektive ist, das ist ganz offensichtlich. Deswegen haben ganz viele Leute auch aufgehört, Kaffee anzubauen und sind migriert oder in Städte gezogen oder bauen Kokain oder Avocados an. Und das ist ja nicht das, was wir wollen als Kaffeerösterei. Wir möchten sehr gerne, dass auch in der Zukunft guter Kaffee angebaut wird. Deswegen müssen wir ganz andere Maßstäbe setzen, vor allem in Bezug auf die Bezahlung und auch eine Sicherheit bieten, dass diese gute Bezahlung immer da ist und nicht nur, wenn die Börse aus Versehen mal einen guten Preis ermöglicht.
0: Wie ist das mit dem Kaffee? Muss ich jetzt Angst haben, dass es in der Zukunft gar keinen normalen Kaffee mehr von großen Röstereien gibt? Weil das klingt ja jetzt so, ne? Wenn da nur die Herstellungskosten am Markt erzielt werden können, wie du schon sagst, hat ja gar keiner Interesse mehr, Kaffee anzubauen. Gibt's da Befürchtungen eigentlich? Hört man sowas in der Branche?
2: Ja, das ist durchaus gerechtfertigt, diese Befürchtung, dass es in Zukunft keinen guten und leckeren Kaffee mehr für alle und erst recht nicht zu diesen Preisen, die wir hier gewöhnt sind, geben wird. Es wird selbstverständlich immer irgendeinen Kaffee geben. Kaffee muss ja nicht so schön und sorgfältig angebaut werden, dass er halt naturfreundlich angebaut wird und sozialfreundlich angebaut wird. Kaffee kann auch als landwirtschaftliches Produkt agroindustriell angebaut werden, wie wir das hier in Norddeutschland mit Mais oder mit Raps kennen. Das ist auch überhaupt kein Problem. Der Kaffee ist halt nur nicht das, was mir Spaß macht. Und das ist auch nicht der Kaffee, der den Leuten, die Kaffee lieben, wirklich schmeckt.
0: Dann verstehe ich das. Okay. Also man muss sich keine Sorgen machen, dass es noch billigen, schlecht schmeckenden Kaffee gibt. Den wird es immer geben.
2: Den wird es immer geben. Und bei billigem, schlecht schmeckenden Kaffee ist es auch egal, wie alt der ist. Du kannst dich jetzt schon für die nächsten 10 Jahre eindecken. Der schmeckt heute schrecklich und der wird in 10 Jahren schrecklich schmecken. Also beim nächsten Sonderangebot einfach in den Discounter und ordentlich eindecken.
1: Okay. Ja, das ist doch eine Perspektive. Wunderbar. Die Tätigkeit, was ihr macht als Rösterei, also wenn wir jetzt mal quasi in den nächsten Step gehen, ist das auch etwas, was noch wieder einen Unterschied macht, oder ist einfach Rösten ist Rösten, kann ich im Zweifelsfall, wie man das in der früheren Zeiten ja auch sozusagen, ist das ja in den eigenen Haushalten teilweise gemacht worden, Kaffee zu rösten, ist das eigentlich völlig egal, wie das passiert, oder gibt es da auch noch große Unterschiede, die gegebenenfalls logischerweise sich dann auch in die eine oder andere Richtung zum Beispiel auf den Preis auswirken können?
2: Die Qualität können wir im positiven Sinne nur ganz schwierig beeinflussen. Die Qualität wird wirklich auf dem Feld gemacht. Die wird von den Bäuerinnen und Bauern gemacht, die den Kaffee anbauen. Da geht es darum, was für Varietäten angebaut werden, wie sorgfältig die Pflanzen gesund gehalten werden, wie selektiv der Kaffee geerntet wird und wie gut der Kaffee nach der Ernte dann fermentiert und getrocknet wird. Ich würde sagen, dass 90-95% der Qualität, die wir im Kaffee dann erkennen, passiert dort im Ursprung, in den Kaffeeländern. Und das, was ich jetzt noch machen kann, ist, natürlich möchte ich mein Handwerk beherrschen und natürlich sollte eine Kaffeerösterei ihr Handwerk beherrschen. Aber das ist jetzt keine Raketenwissenschaft. Also ich würde zum Beispiel mal sagen, dass oder behaupten, dass das Backen von sehr gutem Brot ein deutlich komplizierteres und komplexeres Handwerk ist als das Rösten von Kaffee. Und jemand, der sich so 3-4 Jahre ernsthaft und seriös damit beschäftigt, mal ein bisschen rumreist, 20-30 anderen Kaffeeröstereien über die Schulter schaut und mal schaut, wie machen die denn das, der kann dann durchaus ein guter Kaffeeröster sein. Und handwerklich ist das, wie gesagt, nicht der Faktor irgendwie, was da passiert. Das passiert in den Ursprungsländern. Und eine kleine Kaffeerösterei mit den Maschinen, mit denen eine kleine handwerkliche Kaffeerösterei arbeitet, ist in der Lage, guten Kaffee zu rösten. eine große Kaffeerösterei mit den großen Anlagen, die 300, 400 Kilo auf einen Schwung rösten, sind mit diesen Anlagen genauso gut aufgestellt. Das liegt, wenn der Kaffee dann nicht gut schmecken sollte, nicht daran, dass sie nicht rösten können, sondern das liegt daran, dass sie nicht so guten Kaffee eingekauft haben.
1: Also ich bin selber mal beruflich in der Branche unterwegs gewesen und habe da zum Beispiel sehr, sehr große Unterschiede festgestellt in dem Bereich oder die Art und Weise, wie diese Firmen ihre Röster reinigen und wie häufig auch sie zum Beispiel diese Röster reinigen und wie unterschiedlich die Reinigungsgrade sind, die dort dann angelegt werden. Und also die, die das wenig machen, haben immer behauptet, das macht keinen Unterschied, es ist kein Einfluss auf die Kaffeequalität.
2: Ja, da gehe ich natürlich nicht mit. Hygiene ist in der Herstellung von Lebensmitteln schon sehr wichtig. Und Kaffee hat an der Oberfläche, gerade bei dunklen Röstungen, auch Öle, die stark ranzig werden und tatsächlich in meinen Augen dann auch ein bisschen eklig sind. Also das wollen wir nicht haben auf dem Kaffee. Und die Maschinen, die in Kontakt mit geröstetem Kaffee kommen, ob das nun Förderbänder sind oder Verpackungsanlagen oder Kühlsiebe von Kaffeeröstereien, ja, die müssen auf jeden Fall sauber sein. Und ich wollte auch nicht sagen, dass alle Maschinen gleichermaßen guten Kaffee rösten können. Es gibt zum Beispiel große Unterschiede, auch bei den großen Marken, zum Beispiel so eine größere Marke aus Bremen, die in den Supermärkten rumsteht, die arbeitet tatsächlich mit einem ganz anderen Röstverfahren als die Tchibo in Hamburg zum Beispiel. Und das schmecken wir auch. Also wir schmecken schon, dass ein Kaffee, der 2, 3 Minuten oder 4, 5 Minuten schnell geröstet ist, ganz anders schmeckt als ein Kaffee aus einer Trommelröstung, gerade wenn es um Espressi geht.
0: Also ich kenne Menschen, die bei diesem großen Röster in Bremen arbeiten, also und die haben zu mir mal gesagt, wo ich sagte, kannst du nicht mal eine Tüte Kaffee mitbringen? Sagen sie, klar kann ich Kaffee mitbringen, aber ich selber trinke den nicht. Ich kaufe mir lieber anderen. Das war schon eine Aussage.
2: Ja, kann ich nachvollziehen.
0: Also haben die, ne, also die Menschen, die da arbeiten, trinken den selber nicht. Ist doch, also für mich, du trinkst ja den Kaffee auch nicht, Pingo, aber du trinkst überhaupt keinen Kaffee.
2: Nee, ich trinke überhaupt keinen Kaffee als so Konsumgut. Wenn ich morgens aufstehe, dann mache ich einen Kaffee und bringe ihn meiner Freundin ans Bett. Aber ich trinke dann zum Beispiel keinen Kaffee, weil ich schon wach bin.
0: Und die
2: Also
0: trinkt den
2: als
0: gerne, schmeckt der ihr?
2: ja, die trinkt ihn sehr gerne. Der schmeckt ihr sehr gut.
0: Mhm.
2: Und unser Kaffee, ich finde auch, der schmeckt sehr gut. Also das macht mir schon Spaß, den Kaffee zu probieren. Und ich arbeite bei uns nicht nur als Maskottchen, sondern auch in der Produktentwicklung und in der Qualitätskontrolle. Also das gehört auch zu meinem Aufgabenbereich. Und das macht mir schon großen Spaß, hochwertige Kaffees, mit hochwertigen Kaffees zu arbeiten, Röstprofile zu entwickeln und tatsächlich das Bestmögliche aus dem Kaffee rauszuholen, je nach unserer Interpretation, was dieser Kaffee denn kann. Dafür haben wir das Handwerk gelernt und dafür müssen wir und möchten wir ständig Kaffee probieren. Also ich probiere schon mal bis zu 100 Kaffee am Tag, aber
0: Oha.
2: das ist dann nicht so das Trinken, sondern das ist eher das Handwerk und mein Spaß an dem Handwerk.
0: Okay, und was heißt das? Produkt entwickeln im Kaffee? Das kann ich mir überhaupt nicht vorstellen. Was macht man da? Kaffee ist doch Kaffee, der wird geröstet und dann kommt er in eine Tüte und dann kommt er in Verkauf und dann war's das. Für mich ist da irgendwie Brief mit Siegel, Produkt entwickeln. Was machst du da?
2: Ja, das ist wirklich spannend. Wir bekommen ja Kaffees von festen Partnerorganisationen. Wir arbeiten bei Quijote ausschließlich mit kleinbäuerlichen Genossenschaften, mit denen wir im Durchschnitt schon 13, 14 Jahre zusammenarbeiten und das Ziel haben, immer bessere Kaffees zu entwickeln, was auch tendenziell auch gelingt, dass die Kaffees schon von Jahr zu Jahr immer ein bisschen besser werden. Und diese Ernten, die wir dann kaufen, die hängen genauso wie wir das hier in Europa vom Wein zum Beispiel ganz gut kennen, natürlich auch von dem Klima in dem Jahr ab. Also wie viele Regenstunden hat das gegeben? War das trocken? Wann, zu welchem Zeitpunkt der Reifung hat es wie viel Sonne gegeben, wie kühl waren die Nächte, wie sorgfältig wurde bei der Ernte selektiert und so weiter. Und dann kommt Kaffee an, der schon von Jahr zu Jahr unterschiedlich schmeckt und unterschiedliches Potenzial bietet. Und genau darum geht das, dieses Potenzial zu erkennen und dann die Möglichkeiten zu sehen, also diesen Kaffee zu interpretieren sozusagen. Was können wir aus diesem Kaffee, der uns dieses Jahr geliefert wurde, machen? Und dann spielen wir damit ein bisschen rum. Hat der Kaffee ein bisschen mehr Süße als sonst zum Beispiel? Können wir die halt noch ein bisschen hervorheben mit der Art und Weise der Röstung? Oder hat der besonders florale Aromen, die wir halt dann zum Beispiel durch eine etwas schnellere Röstung betonen, können wir da dann halt wie eine Jasminblüte schmeckt? Das sind halt Dinge, die halt in der Produktentwicklung bei uns eine Rolle spielen. Das Ziel ist es immer, dass Schönste, was wir in dem Kaffee sehen, auch hervorzuheben und herauszuholen.
0: Interessant.
1: Und macht man das, also wird das auch schon im Vorwege jetzt beim quasi, wenn der Kaffee angebaut wird oder wenn er dann in den ersten Steps vor Ort verarbeitet wird, wirkt man da schon drauf ein? Also jetzt mal, um zum Beispiel deinem Beispiel des Weinbaus da zu folgen, da macht man es ja zum Beispiel, dass man extra bestimmte Hefen da reingibt in den Wein für die Vergärung, damit dann der Wein bestimmte Geschmacksaromen entwickelt. So macht man sowas im Kaffeebereich dann auch, dass man das da noch beeinflusst?
2: Ja, genau. Das gibt bei uns verschiedene sogenannte Verarbeitungsmethoden nach der Ernte. Wir arbeiten im Wesentlichen mit drei verschiedenen Methoden in den meisten Ländern, in denen wir aktiv sind. Das ist einmal der sogenannte gewaschene Kaffee, wobei das Fruchtfleisch von dem Kaffee schon innerhalb des ersten Tages, also Kaffee ist ja keine Bohne, sondern es ist ein Kern von der Frucht. Also wir reden hier immer von so kirschartigen Dingen, die an den Büschen wachsen. Und die werden halt als reife rote Kirschen dann geerntet. Das Kaffeebohne, wie wir sie kennen, ist der Kern dieser kirschartigen Frucht. Und je nachdem, wie lange das Fruchtfleisch nach der Ernte an dem Kaffee noch anhaftet, je nachdem, was für ein großer Teil von dem Fruchtfleisch wir zum Beispiel noch anhaften lassen oder ob das Fruchtfleisch gleich nach der Ernte entfernt wird, wie lange der Kaffee dann vor Ort fermentiert und wie schnell der Kaffee getrocknet wird. Das sind Methoden, die halt angewendet werden, um den Charakter des Kaffees schon in den Ursprungsländern zu beeinflussen.
1: Aber das sind dann keine Additive, die zugesetzt werden, sondern das ist so, wie man beim Weinbau zum Beispiel dann sagt, bei der Vergärung lasse ich die Stiele dran oder nicht? Wie lange lasse ich die Trauben vergären, bevor ich sie dann abziehe und so weiter? Also das sind so Verarbeitungsschritte. Wir reden nicht darüber, dass dort Sachen zugesetzt werden, um bestimmte Sachen zu erreichen.
2: Nein, davon reden wir in unserem Fall nicht. Also wir arbeiten ausschließlich mit Methoden, die halt, da gibt's halt immer nur Kaffee und Wasser, um das Fruchtfleisch abzuspülen zum Beispiel. Sonst gibt es da nichts. Es gibt allerdings schon immer mehr Methoden in den Ursprungsländern, bei denen experimentiert wird, wo halt Aromen zugegeben wurden. Im letzten Winter war zum Beispiel Zimt ein ganz beliebtes Thema, das mit Zimt vergorene Kaffees dann auf den Markt kamen und ein weihnachtliches Aroma mitbringen sollten. Und das ist eine ganz große Mode momentan. Das nennt sich Kofermentation. Aber das ist bei uns kein Thema, zumindest bisher kein Thema. Uns geht es vor allem darum, einen möglichst authentischen, möglichst reinen Kaffeegeschmack, der die Ursprungsregion und die jeweiligen botanischen Varietäten des Kaffees möglichst genau wiedergibt.
1: Ja, das finde ich auch ein interessantes Thema. Wenn man hier in Deutschland jetzt Kaffee kauft, dann vor allen Dingen auch in der großen Masse jetzt, bei den kleineren Kaffeeröstereien ist es ja teilweise schon anders. Aber wir reden ja quasi immer nur über Arabica, Arabica, Arabica. Manchmal ist noch ein bisschen robuster dazu gesetzt und das war's im Grunde genommen. Wenn ich mal im Ausland unterwegs bin, dann bin ich zum Beispiel eine deutlich größere Auswahl an einfach mal zum Beispiel Kaffees, die nur robuster sind. Wieso ist der Markt hier so limitiert in Deutschland? Wieso schmeißt man sich so nur auf diese eine Sorte?
2: Das mit dem Arabica, das basiert wahrscheinlich darauf, dass Arabica uns von der Industrie lange als Marketing-Schlagwort präsentiert wurde. Und das Arabica war halt einfach lange Zeit dieses 100% Arabica als angebliches Qualitätsmerkmal, was ich bei Filterkaffee in einem gewissen Grad auch nachvollziehen kann. Filterkaffee aus Robusta ist halt sehr, sehr kräftig, sehr koffeinhaltig, sehr würzig. Das mögen die meisten Leute hier nicht, weil sie es nicht so gelernt haben.
0: Während, ich schon.
2: Ja, das ist auch schön. Wir haben das auch bei uns im Angebot und wir mögen das auch, aber es ist eindeutig, der Geschmack der großen Zahl der Menschen hier, die suchen tatsächlich nach dem Arabica. Vielleicht mit 10-20% Robusta reingemischt, damit der Kaffee würziger wird. Bei Espresso-Röstungen kennen die meisten hier auch in Deutschland eher die großen italienischen Marken und gerade wenn wir nach Süditalien schauen, sehen wir halt immer, und je weiter wir nach Süden kommen in Europa, desto größere Robusta-Anteile finden wir in diesen Espresso-Mischungen auch. Und da ist es wiederum gelernter Geschmack, dass ein Kaffee auch einen gewissen Anteil an Robusta haben darf. Gerade diese großen Marken wie Lavazza oder Segafredo, und die halt im Süden Italiens angebaut, hergestellt werden, Da haben wir das gelernt, dass schon diese kräftigen, würzigen Aromen auch sein dürfen. Da ist immer Robusta drin. Und auch bei uns ist es so, dass die mit Abstand meistverkauften Espresso-Röstungen einen Robusta-Anteil von 20-30% haben.
1: Und gibt es noch weitere Varietäten, die uns hier quasi gar nicht erreichen?
2: Ja, das
1: gibt, aber woanders auch für Kaffee benutzt werden?
2: Ja, das sind Robusta und Arabica sind jetzt keine Varietäten, sondern das sind tatsächlich Arten.
1: Ja.
2: Und
1: weitere Arten dann?
2: Genau, das gibt halt noch

0: Europa, in der doch sehr stark auf den Preis geachtet wird. Und guter Liberica kostet eher so 100 € aufwärts das Kilo. Und das wird hier einfach nicht erzielt durch diese Kaffees.
1: Das, also es gibt doch auch irgendwie so einen Kaffee, wo die Bohnen vorher mal durch den Magen von einer Katze oder etwas Ähnlichem gewandert sind und die dann verarbeitet werden und für die auch ein ziemlich horrendes Geld hier gezahlt wird in Deutschland.
0: Ja, das gibt es tatsächlich als eines der häufigen Beispiele, wenn es auf exotischen Kaffee kommt tatsächlich. Es wird hauptsächlich in asiatischen Ländern gemacht, meistens in so engen Käfigen, die wir vor Augen haben. In dieser Art, wenn wir an so Hühnerlegefabriken aus den 70er und 80er Jahren denken, als diese Hühner in diesen Käfigen hier auch die Eier noch gelegt haben, da fließt halt miserabler Kaffee auf Fließbändern vorbei. Diese Viecher ernähren sich fast ausschließlich davon und scheißen das dann wieder aus. Also das ist ein Kaffee, über den bei uns in der Branche gesagt wird, Kaffee von Arschlöchern für Arschlöcher.
1: Okay. Das ist doch mal eine Aussage. Ich würde jetzt fast sagen, darauf mal ein Lied. Was meinst du,
2: Ja,
1: Thomas? Hast du noch
2: unbedingt,
1: einen?
2: unbedingt. Wir machen mal jetzt hier ein Lied. Und zwar gibt es ein altes Lied, das hat mal ein ganz altes Lied und das haben auch schon vor langer Zeit Leute nachgesungen, nämlich Insterburg und Co. haben das nachgesungen. Aber ich mache die ganz alte Version. Herr Ober, zwei Mokka von Oskar Joost.

0: Tja, das war Michael, du bist mit deiner Ansage dran.
1: Ja, wir sind auf der halben Strecke Kaffee hier beim Sprachrohr. Vierter Montag des Monats, 19 bis 20 Uhr auf Tide Radio. Zu hören über die Antenne 96.0 müsste da eindrehen, über das Kabel 95.45 wäre da der Kanal. 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Mai, beim Sprachrohr. Zum Thema Kaffee, unser Gast Bingo von Quixote Kaffee, seines Zeichens Maskottchen, aber auch

0: zuständig für Qualität, für Produktentwicklung und seit 2010 dabei, kennt sich aus im Bereich Kaffee, ist auch in den Kaffeeanbaugebieten vor Ort unterwegs. Wir hatten jetzt gerade zum Schluss den Kaffee von Arschlöchern für Arschlöcher. Kommen wir doch mal zu einem anderen Kaffee, der jetzt auch gerade absolut, ja, weiß nicht, kann man sagen, durch die Decke geht. Was immer mehr kommt, sind ja dieser Kaffee, der, wenn man das mal umrechnet, sau teuer ist und dazu noch jede Menge Müll produziert, nämlich in irgendwelchen Kaffeekapseln, die dann auf Knopfdruck ganz einfach zu machen sind. Mir hat mal irgendwann ein Röstmeister gesagt, man würde in der Kaffeerösterei so vorgehen, dass man die besten Bohnen, die man hätte und rösten würde, würde man in den Geschäften verkaufen, wo der Kaffee noch vor den Augen des Kunden in die Tüten abgefüllt wird. Das zweitbeste würde dann in die Pakete kommen, wo die ganze Bohne drin wäre, die dritte Qualität, das würde da reingehen, wo dann der gemahlene Kaffee schon in der Tüte ist und wenn man dann nachher ausfegen würde, würde der Rest in die Kaffeekapseln kommen. Was ist von dieser Geschichte zu halten? Ist das normaler Kaffee da drin? Ich habe manchmal immer das Gefühl, da wird auch irgendwas von Aromastoffen mit reingepackt. Was ist das für ein Zeug?
1: Das kommt auch da wieder ganz drauf an, wo du ihn kaufst. Also bei diesen großen Marken, die das Zeug bekannt gemacht haben, da kommt ganz normaler Kaffee rein, der auch nicht schlechter ist als Kaffee, der halt von den großen Marken in ganzer Bohne verkauft wird. Das ist schon ganz normal und seriös gemacht. Das, was du eingangs gesagt hast, dass der Kaffee viel zu teuer ist und dass er große Mengen Müll produziert, da würde ich auf jeden Fall mitgehen. Der Kaffee ist eindeutig viel zu teuer und produziert große Mengen Müll. Da sind wir ja häufig bei 60 bis 80 Euro. Für ein Kilo wirklich durchschnittlich guter Kaffee. Aber die Bequemlichkeit macht es dann natürlich aus, dass du halt diesen Kaffee kaufst. Trotzdem versuche ich halt auch an sowas immer was Gutes zu sehen. Und ich denke, dieser Kaffee ist tatsächlich schon wieder ein bisschen auf dem Rückzug. Dieser Kaffee hat wie viele Trends in den letzten 20 Jahren in der Kaffeewelt dafür gesorgt, dass sich mehr Menschen...
2: Oh, jetzt höre ich ihn nicht mehr. Geschotte. Geschotte, wir hören dich nicht mehr.
0: Jetzt haben wir hier gerade...
1: Oh, das war ein Wackler vielleicht.
2: Ja, jetzt bist du wieder da, ja.
1: So, Entschuldigung. Also, ja. Ich denke, das wäre gut, das Positive auch an solchen Dingen zu sehen. Da bemühen wir uns immer drum, dass viele Leute durch solche Moden im Kaffee und durch solche Trends an Kaffee rangeführt werden und sich dann irgendwann auch für besseren Kaffee interessieren. Das sehen wir in den letzten Jahren, dass immer mehr Leute wieder weggehen von diesen Kapseln hin zu Vollautomaten oder halt auch zu handwerklicher Kaffeezubereitung und ganz viele Leute, die das Geld und den Platz dafür haben, sich tatsächlich auch diese Siebträgermaschinen inzwischen in die Küchen oder in ihre Arbeitsplätze stellen und davon profitieren Kaffeeröstereien, die guten Kaffee anbieten, eindeutig.
0: Also auf alle Fälle ist es so, dass man für die Preise, die dort quasi, wenn man das auf den Kilo Kaffee umrechnet, aufgerufen werden für diese Kapseln, wenn man sich das leisten kann, dann hat man auch locker das Geld für richtig hochwertigen Kaffee, wenn man ihn denn eben nicht in der Kapsel haben will. Das ist eine ganz einfache mathematische Aufgabe.
2: Mathematik, Michael und die Leute, Mathematik.
0: Ja.
2: Also so,
0: und ne? Die andere Geschichte ist die der Kaffeezubereitung dann. Ich selber habe auch schon diverse Male zum Beispiel ein und denselben Kaffee dann probieren oder trinken dürfen, der auf verschiedene Arten zubereitet wurde. Also ob er dann in der Siebträgermaschine, in der French Press, in der Karlsbader, Filterkaffee, also alle möglichen Varianten und durfte da sehr erstaunt feststellen, wie unterschiedlich dann ein Kaffee schmecken kann, einfach nur aufgrund der Tatsache, je nachdem, wie er zubereitet worden ist. Ist das eine Geschichte, wo man sagt, jeder Kaffee hat auch seine ideale Zubereitungsmethode oder ist das einfach auch dann wieder eher nur eine Geschmacksfrage?
1: Ja, das ist beides. Du hast also auf jeden Fall recht. Du kannst halt aus jedem Kaffee die Eigenschaften, die ich halt auch in diesen Kaffee sozusagen reinröste, also die Dinge, die ich betone aus diesem Kaffee, kannst du durch die Zubereitung halt auch wieder weiter betonen. Wenn du zum Beispiel besonders die floralen oder die fruchtigen Aromen haben möchtest, dann bist du mit einem Porzellanfilter, also mit einem Porzellan- und Papierfilter wieder sehr gut bedient oder mit der von dir genannten Karlsbader Kanne. Die sind herausragend gut dafür. Wenn ich einen körperbetonten Kaffee haben möchte, dann kann ich zum Beispiel die French Press benutzen, diese Bodum-Drückkannen. Wenn ich so ein Espresso-Art, wie wir aus den Studenten-WGs kennen, gerne mag, dann ist diese Bialetti-Schraubkanne ganz bestimmt wieder was Gutes, die den Kaffee sehr konzentriert und kräftig macht. Ja, das geht. Und dann haben wir natürlich auch noch das Wasser als weitere Komponente, denn also ich wohne hier in der Nordheide mittlerweile, wo wir halt wirklich ganz tolles Wasser für die Kaffeezubereitung haben. Da muss ich auch nichts machen, das muss ich nicht filtrieren oder muss ich keinen pH-Wert regeln oder sowas. Das ist ein wunderbares Wasser. Wenn ich jetzt zum Beispiel Richtung Ostsee schaue, da haben wir halt ganz häufig Wasser, mit dem ich überhaupt keinen Kaffee zubereiten möchte, weil mir das dann überhaupt nicht mehr schmeckt. Also muss ich auch mit dem Wasser wieder was machen, damit Kaffee überhaupt wirklich lecker schmecken kann.
2: Was ist da für ein Problem mit dem Wasser? Was viel Kalk oder welche? Also ich kenne Wasser bei Berlin, das kommt so rot, wenn sie das haben dort. Manche haben da noch Brunnen oder so, ne? Da kommt es so rot mit viel Eisen raus. Das kann man gar nicht trinken, das geht gar nicht, ne? Aber sonst jetzt aus den zentralen Wasserversorgungen, was sind da die Probleme mit dem Wasser?
1: Die Härte des Wassers, also
2: Also
1: der
2: Kalk.
1: Kalkgehalt, ja
2: Ja.
1: genau, da haben wir meistens einen Kalkgehalt, der halt nicht passend ist.
2: Okay.
0: Das heißt, lieber weniger Kalk im Wasser, um einen guten Kaffee zu haben, oder eher mehr? Was ist das Richtige?
1: Lieber weniger Kalk im Wasser, um einen weichen Kaffee zu haben, ja.
2: Und wie kriegt man
1: Ja.
2: den Kalk da raus? Hast du da Ideen? Wie macht ihr das, wenn ihr irgendwo Kaffee habt?
1: Ja, wir haben Kaffee bei uns ja nur in der Kaffeerösterei. Wir haben noch nicht mal eine eigene Gastronomie bei uns in der Kaffeerösterei. Und wir machen das mit einer Umkehrosmoseanlage. Da stellen wir uns das Wasser sowieso so ein, dass es da immer standardisiert und immer gleich rauskommt, egal aus welcher Quelle Hamburg gerade Wasser bezieht. Da machen wir uns das einfach. Also wir haben standardisiertes Wasser. Und wenn das Wasser wirklich nicht schmeckt, dann musst du vielleicht tatsächlich irgendwie mal ins Nachbardorf fahren und Wasser holen oder notfalls sogar Flaschenwasser benutzen.
2: Okay, also Umkehrosmoseanlage klingt ja schon sehr wissenschaftlich. Könnt ihr einstellen, dass das Wasser immer gleich rauskommt? Also mit dem
1: Wir
2: gleichen
1: können das dann, ja genau.
2: Kalkanteil und was ist dann noch drinne?
1: Ja, wir können das Wasser dann auch noch mineralisieren und entmineralisieren und all so ein Zeug. Also das sind so Anlagen, die Kaffeegastronomie immer unterm Tresen stehen hat heutzutage, damit der Kaffee so schmeckt, wie die sich das vorstellen. Also das
2: Tatsächlich
1: ist
2: eine gute
1: nochmal
2: Kaffee,
1: eine.
2: eine gute Kaffeeausschank hat sowas, ja?
1: Ja, also ja, wir sehen das tatsächlich überall, wo wir in den wenigen Fällen Gastronomiebetrieben, die unseren Kaffee rausschenken dürfen, die haben dann sowas unterm Tresen stehen. Das sieht man als Gast gar nicht.
2: Okay, dann ist natürlich auch klar, dass es da ein bisschen teurer ist. Das war mir gar nicht klar, dass die das so dann wirklich mit so einem Aufwand schon das Wasser zubereiten. Finde ich interessant. Muss ich ja mal nachfragen, wenn man irgendwo Kaffee trinkt, ob die sowas haben. Ne? Man kann ja immer mal nachfragen.
0: Also es ist auf alle Fälle schmeckbar, das kann ich sagen,
2: Ja?
0: weil das war tatsächlich der Punkt, wo ich, also wie ich dann tatsächlich meinen ersten Kyoto-Kaffee mal getrunken habe, dass ich in einem Café war und mir sogar den Kaffee nur zum Mitnehmen, also einen Espresso zum Mitnehmen rausgeholt hatte und weitergegangen bin, weil ich gar keine Zeit hatte. Und tatsächlich so beeindruckt von dem Kaffee war, dass ich auf dem Rückweg sofort wieder da reingegangen bin ins Café und gesagt habe, ich will da was von kaufen. So, also das war schon wirklich ein geschmacklich sehr deutlicher Unterschied gegenüber zu anderen Cafés, die mir vorher bekannt waren. Und da waren mir auch schon durchaus ein paar bessere bekannt. Das war schon, ja, sehr, sehr anders. Das kann ich ganz klar so bestätigen. So, dass das Wasser da jetzt so einen großen entscheidenden Einfluss hat, ja, da ist man in der Nordheide dann gut aufgehoben. Das ist wirklich ein feines Wasser da. Da hat man Glück, gell?
1: Ja, da freue ich mich auch als Kaffeeröster, dass unser Kaffee so gut bei dir ankam.
0: Ja, das also. Unbedingt, das kann ich ganz klar weitergeben. Aber diese Unterschiede, also ist zum einen viel auch Geschmackssache, aber man kann auch ganz klar sagen, wenn man für sich rausgefunden hat, was so das ist quasi, was einem gefällt an den, an den Geschmacksaromen am Kaffee, dann kann man quasi auch eventuell feststellen, teure Siebträgermaschine brauche ich gar nicht, weil das, was mir gut schmeckt, ist sowieso über den Filter am besten, wo ich einfach nur den Porzellanfilter und die Filtertüte oder den Goldfilter oder was auch immer dann brauche und dann bin ich eigentlich voll zufrieden.
1: In meinen Augen ist das eindeutig so, aber in meinen Augen ist halt auch die Siebträgermaschine zu Hause sowieso überdimensioniert. Das ist für mich eher was für die Gastronomie, wo halt der Kaffee halt innerhalb von 30 Sekunden hergestellt werden soll. Zu Hause habe ich ja auch mehr Zeit und so ein Ding erstmal aufzuheizen morgens und ach, dann musst du mit der Zeitschaltuhr arbeiten, damit du morgens deinen Kaffee machen kannst, bis so ein Ding nach 20 Minuten dann auch heiß ist. Und auch der damit zusammenhängende Energieverbrauch und der Materialverbrauch, solche Teile überhaupt herzustellen, ob sowas in jedem Haushalt stehen muss, möchte ich in Frage stellen. Und ich habe zu Hause auch wirklich nur eine kleine Mühle und handwerkliches Kaffeezubereitungszeug.
0: Also den Bialetti-Kocher sozusagen für den Herd dann, für den Espresso.
1: Noch nicht mal das. Ich habe nur Filterkaffee-Zubereitungszubehör zu Hause. Das Espresso bekomme ich dann, wenn ich morgens bei der Arbeit bin.
2: Also Filterkaffee, ja, dann wie bei Frau Melitta aus Dresden sozusagen mit dem Papierfilter, mit dem berühmten Löschblatt.
1: Das hat sie gut erfunden.
2: Ja.
0: Ja, also eine einfache Kaffeemethode, vorausgesetzt natürlich auch wieder, dass man das dann mag, ist ja auch noch der Mokka. Den haben wir ja jetzt quasi noch gar nicht in der Betrachtung gehabt. Ich weiß nicht, was ist da die, was da, gibt es da einen großen Unterschied in der Art, wie der dann geröstet wird oder so? Also in der Zubereitung ist er halt einfach, weil ich koch das ganze Kaffeepulver mit Wasser, mit eventuell, wenn ich Zucker will, gleich auch noch mit rein. Wenn ich noch ein Gewürz rein haben will, kommt das auch noch mit rein, wird einfach nur aufgekocht und dann lässt man sich ein bisschen absetzen und dann war es das. Einfacher zubereiten geht nicht. Ist der auch anders hergestellt oder kann man das eigentlich auch mit jedem Kaffee machen dann?
1: Die Zubereitungsmethode kannst du wie immer auch mit jedem Kaffee machen. Die Geschichte des Mokka, die basiert ja auf den arabischen Ländern und auf der Kultur in den arabischen Ländern, wie der Kaffee dort zubereitet wird. Aber bis nach Griechenland wird Kaffee ja auch so getrunken, traditionell. Das funktioniert schon mit jedem Kaffee, aber leckerer ist der ganze Kaffee, wenn er mit wirklich sehr hellen Röstungen gemacht wird. Noch hellere Röstungen, als wir sie hier für unsere Filterkaffee-Zubereitungen können. Der hat fast nur so eine Zimtfarbe, idealerweise dann der Kaffee. Wir bekommen das hier manchmal in türkischen Kaffeegeschäften, da können wir diese Farbe angucken. Da gibt es halt Kaffee zu diesen Röstgraden und das ist dann ein Kaffee, der leckerer ist tatsächlich aus der Mokka-Zubereitung als die Kaffees, wie wir sie hier kennen.
0: Ja, der ist aber jetzt dann auch was, wie ich dem entnehme, ihr nicht habt. Ihr hört quasi bei Filterkaffee auf von der Helligkeit.
1: Bei Filterkaffee ist bei uns schon Ende von der Helligkeit und wenn Mokka wirklich als Mokka zubereitet werden soll, wie wir das halt aus arabischen Kulturen kennen, dann muss ja auch noch feiner gemahlen werden. Die ganzen Kaffeeröstereien hier in Deutschland haben noch nicht mal die Mühlen dafür. Das wird eigentlich mit einer Steinwalzenmühle gemahlen, dass es wirklich fast so puderfein ist. Und dann ist der Kaffee meistens lecker für den Mokka.
2: Wollte ich gerade sagen, der wird ganz fein gemahlen. Ich habe das noch nie hingekriegt. Also meine Mühle macht das nicht so fein.
0: Den malst du so fein, wenn du den in eine Siebträgermaschine machst, da kriegst du gar keinen Kaffee raus. Also genau. der verstopft die einfach nur.
2: Ja, aber ich wollte mir ja mal einen Mokka machen und wollte so fein malen, habe das ganz zugedreht. Dann kommt gar nichts mehr. Dann geht nichts mehr durch bei der Mühle. Also das müssen die noch irgendwie anders machen.
0: Ja, also muss man ihn doch gemahlen kaufen.
1: Der einzige Kaffee, den du gemahlen kaufen musst, tatsächlich. Die anderen Kaffees bloß immer in ganzer Bohne.
0: Und dann frisch mahlen, bevor man ihn zubereitet.
1: Ganz
0: nicht nach Hause kommen, die ganze Bohne rein in die Mühle und dann den gemahlenen Kaffee aufbewahren für die nächsten Wochen.
1: Ja, kannst du machen, schmeckt dann halt nicht. Aber das, wenn wir viel Geld für Kaffee ausgeben und jetzt nicht dieses Supermarktzeug für 12 Euro das Kilo kaufen, dann hat der Kaffee das verdient, frisch gemahlen zu werden. Also wenn wir das in unserer Sensorik, also in der Analyse von unseren Kaffees mal versuchen, was damit passiert, wenn Kaffee 12 Stunden gemahlen ist, dann nehmen wir halt nur noch 20% der wahrnehmbaren Aromen wahr in unseren Kaffeeverkostungen, wie wenn er frisch gemahlen wäre. Also nach nur 12 Stunden 80% verschwunden. Und das ist halt schade um guten Kaffee.
2: Und dann, ich habe auch noch eine Frage hier mit dem Säuregehalt. Ne, da wird ja auch immer viel erzählt, der Kaffee hat mehr Säure, der Kaffee hat weniger Säure. Habt ihr darauf Einfluss oder ist das eher von der Kaffeebohne her? Und was macht eigentlich dieser Säuregehalt?
1: Das ist beides richtig. Sowohl die Kaffeebohne hat Einfluss darauf, die Kaffeeart hat Einfluss darauf. Kaffee hat auch noch ganz viele verschiedene Säuren. Also wir reden halt jetzt nicht nur von einer Säure, wenn wir als Kaffeeröster den Begriff Säure benutzen, sondern Kaffee hat tatsächlich unendlich viele Säuren. Wie viele weiß ich nicht, weil ich chemisch schlecht bin. Das meiste, wenn von Säure als negativen Attribut von Kaffee gesprochen wird, geht es um die sogenannte Chlorogensäure, die wir halt im Magen so unangenehm wahrnehmen und die halt also so ein schlechtes Gefühl im Körper macht. Während wir in der Kaffeesensorik, wenn wir über Säure sprechen, halt eher über angenehme Säuren sprechen, die dem Kaffee erst die Lebendigkeit geben, die wir am Filterkaffee so sehr lieben.
2: Okay, und diese Chlorogensäure, also ihr könnt das gar nicht mehr beeinflussen. Ihr kauft jetzt eine Säure, Chlorogensäurehaltige Kaffeebohne oder eben eine Chlorosen, wie heißt es?
1: Also, ja, halt so eine Säure, die der Magen nicht mag. Ja, und den Kaffee können wir das beeinflussen. Je dunkler wir den Kaffee rösten, desto weniger Säuren werden in diesem Kaffee tatsächlich noch anzutreffen sein. Aha. Und dementsprechend wird das halt auch immer wieder so im Marketing von Kaffeeröstereien benutzt, dass diese Kaffee, also das Wort Langzeitröstung ist zum Beispiel, die magenschonende Langzeitröstung ist so ein Marketingbegriff des Kaffees, wo dann halt gesagt wird, guck mal, wir haben die ganzen Säuren jetzt aus dem Kaffee weggeröstet. Das stimmt zwar insofern, dass der vielleicht für den Magen bekömmlicher ist, aber dafür schmeckt dieser Kaffee halt dann flach und stumpf wie altes Brot. Und das ist ja auch nicht schön. Dafür kaufen wir auch keinen Kaffee und dann sollten wir das auch nicht tun. Lieber okay. Weniger Kaffee trinken ist meine Empfehlung als
2: okay, ja, aber mit der Bohne, was sagst du, Arabica und Robusta, gibt es da Unterschiede in dem Säuregehalt?
1: Ja, Robusta hat halt deutlich höhere Chlorogensäureanteile als der Arabica.
2: Alles klar. Na, da weiß ich Bescheid.
0: Ist auch, wenn ich das richtig weiß und auch erlebt habe, gibt es deutlich mehr Crema, nicht? Wenn man mehr Robusta hat, so. Also da ist ja richtig, das geht ja schon bald teilweise in Richtung Bierschaum,
1: ja, was genau.
0: Ich schon mal gehabt habe.
1: Richtig fette Crema. Je mehr Robusta da drin ist und je frischer die Röstung des Kaffees ist, desto mehr Crema siehst du oben auf diesen Espresso-Zubereitungen. Das geht wirklich so Richtung Klärschlamm.
0: Ja, okay. Ist auch ein Bild.
2: So. Naja, mit den Arschlöchern hatten wir es ja auch schon.
0: Genau. Aber wenn wir jetzt mal im Grunde genommen sagen, also so ihr jetzt die sagt, ihr habt so einen ganzheitlichen Ansatz, ihr sorgt dafür, dass alle, die da dran beteiligt sind, irgendwo auch fair entlohnt werden, davon leben können. Ihr seid dafür, dass die Qualität dann auch hoch ist, dass das dann auch die Konsumenten was davon haben. Es wäre doch eigentlich eine Geschichte, wo man sagen müsste, ihr solltet euch nicht begrenzen, sondern ihr solltet möglichst viel verkaufen, damit viel mehr Kaffeebauern in den Genuss kommen, von ihrem Kaffeeanbau leben zu können, viel mehr Kaffeekonsumenten in den Genuss kommen, den guten Kaffee trinken zu können. Das ärgert ihr gerne die Leute, dass ihr euch nicht ausweiten wollt?
1: Nee, wir möchten nicht gerne bis zur Erschöpfung jeden Tag arbeiten müssen, nur um halt mehr Kaffee zur Verfügung stellen zu können. Wir sind damit tatsächlich ganz zufrieden. Wir rösten das, was wir rösten können. Wir sind auch jedes Jahr, seitdem es uns gibt, jetzt im 17. Jahr sind wir jedes Jahr so zwischen 10% und 15% gewachsen. Wir machen ja immerhin 200 Tonnen Kaffee im Jahr. Das ist gar nicht so wenig. Das ist jetzt kein Hobbybetrieb. Und 200 Tonnen Kaffee, das sind halt... Ja, wie viele Kaffee sind das? Ja, das sind über 2 Millionen Tassen Kaffee immerhin schon. Nein, 20 Millionen Kaffeetassen sind das natürlich. Also die von uns getrunken werden können. Und das ist limitiert. Wenn man das so sorgfältig und gut machen möchte wie wir, ist das limitiert. Wir verkaufen den Kaffee auch tatsächlich nur über unseren Webshop. Den gibt's eigentlich woanders nicht zu kaufen. Und wir merken, wie hoch die Nachfrage ist, dadurch, dass wir den jeden Montagmorgen um 7 Uhr einstellen und um 9 Uhr ist halt das gesamte Wochenkontingent von ungefähr 4 Tonnen dann auch schon immer ausverkauft. Also das zeigt uns, wie hoch die Nachfrage ist. Das ist richtig. Und wir waren schon immer in dieser Situation, dass wir dann halt sehr gerne andere Kaffeeröstereien empfohlen haben, die ähnlich oder genauso gut wie wir arbeiten. Das haben wir in den letzten 2 Jahren dann auch mal ein bisschen strukturierter gemacht, indem wir ein Netzwerk gegründet haben an mittlerweile 22 Kaffeeröstereien, die halt alle nach sehr ähnlichen Kriterien arbeiten, wie wir es tun. Und das ist unsere Lösung für das Problem, was du angesprochen hast. Also das bekommen tatsächlich alle, die solchen Kaffee haben möchten, wie wir ihn anbieten, genug von diesem Kaffee durch unser Netzwerk. Das heißt, überlegen, also wie das Wort nachdenken. Und darauf wird dann immer verlinkt auf unserer Webseite. Wenn unser Kaffee ausverkauft ist, schon am Montagmorgen wieder, dann steht da, tut mir leid, der Kaffee ist ausverkauft. Wenn ihr aber genauso guten Kaffee haben möchtet, dann schaut doch mal in den Webshop von unseren Freunden und Freundinnen von Überlegen vorbei und probiert es dort. Dort findet ihr genauso gute Kaffees wie bei uns.
0: Das ist ein guter Schluss eigentlich, muss man sagen. Die Stunde ist wie immer schon ratzfatz hier durchgelaufen. Wie es meistens so ist, wenn das Thema spannend ist, dann könnte man noch jede Menge weiter erzählen. Aber auch wir sind limitiert, können nicht unendlich Sendezeit produzieren. Und dementsprechend bleibt uns zu sagen, vielen Dank für die Expertise, für die vielen Hintergründe aus dem Bereich Kaffee. War eine spannende Angelegenheit, viel gelernt mal wieder. Sagen wir vielen Dank, Pingo, dafür, dass du hier mitgemacht hast. Und Thomas, wir machen natürlich weiter dann, wenn wir nicht am nächsten Montag schon, aber auch wieder am Montag, und zwar dem nächsten vierten Montag dann im Monat Juni. Im Monat Juni ist das dann der 22.
2: Aber Michael, wir haben noch etwas Zeit. Du kannst ruhig noch eine Frage stellen. Also wir haben noch ein paar Minuten, bis die Musik losgeht.
0: Ich bin jetzt hier wieder schon mal zu schnell gewesen. Es ist Wahnsinn. Ja, meine Uhr geht anscheinend anders. Das ist dann die moderne Technik, wo wir hier jetzt nicht ganz genau zusammen im Studio sitzen. Aber
2: wir können auf darüber reden, was wir beim nächsten Mal machen wollen, Michael.
0: Ja, ne, da hast du mich ja gerade ausgebremst, Thomas. Also wirklich. Ja, beim nächsten Mal, 22. Juni, wieder zwischen 19 und 20 Uhr. Und da soll es um den Bürokratieabbau gehen.
2: Ja, aber mal anders.
0: Bei Quixote, dass ihr sagt, ja, viel zu viel Bürokratie, oder sagt ihr, nö, ist eigentlich alles handelbar?
1: Wir leiden in den letzten Jahren vor allem unter einer angekündigten Bürokratie, nämlich dem Europäischen Anti-Entwaldungsverordnung der EUDR, die ja eigentlich eine sehr gute Intention hat, nämlich die Entwaldung zu stoppen für die ganzen Konsumprodukte, die wir hier importieren und die dafür teilweise ursächlich sind. Das ist jetzt eins, wie halt so viele Gesetzesvorhaben, die angekündigt wurden und die halt auch schon vor 2 Jahren eigentlich in Kraft treten sollten. Dementsprechend mussten halt all unsere Partnerorganisationen in den Ursprungsländern sehr viel Arbeit machen und sich halt sehr kostenintensiv und zeitintensiv darauf vorbereiten. Entwaldet wird halt bei unseren Kaffee sowieso nicht, aber das muss überall auch dokumentiert werden. Da wir halt mit über 27.000 Kleinbäuerinnen zusammenarbeiten, mussten wir halt für jedes dieser 27.000 Felder anhand von Satellitenfotos und Garantieerklärungen einzeln nachweisen, dass dort halt nicht entwaldet wurde. Und den Aufwand kann man sich gar nicht vorstellen. Das ist halt, wenn man die Arbeit, die in den einzelnen Ländern gemacht wurde, zusammenfassen, jahrelange Arbeit gewesen. Und das Gesetz ist immer noch nicht in Kraft getreten, wurde jetzt das dritte Mal verschoben und wir befürchten, dass dieses Gesetz, was eigentlich alle befürworten, auch vor allem in seiner Intention befürworten, überhaupt nicht in Kraft tritt, weil es dann doch wieder zu viel Gegenwind von Parteien gibt, die halt in den letzten Jahren in Europa an die Macht gekommen sind. Und das ärgert uns sehr. Also ist ein gutes Beispiel von einer völlig sinnlosen Bürokratie, die wir unterworfen wurden für ein Gesetz, was wahrscheinlich niemals in Kraft treten wird.
0: Gut, aber das ist ja dann im Grunde genommen vor allem deshalb sinnfrei, weil es dann nicht kommt und man sich die Arbeit dann umsonst gemacht hat, weil du sagst ja, die Intention des Gesetzes ist eigentlich gut und ja, dass man das dann auch irgendwo nachweisen muss, dass man da jetzt dann nicht drunter fällt oder drunter fällt, wie auch immer. Das ist eigentlich auch nachvollziehbar, würde ich zumindest sagen, weil sonst...
1: Absolut. Genau wie das Lieferkettengesetz, wenn das Lieferkettengesetz wie ursprünglich beabsichtigt in Kraft getreten wäre und in Kraft geblieben wäre, würden wir das ausdrücklich befürworten, da wir überhaupt keine Probleme damit haben, solche Regeln zu erfüllen.
2: Naja, siehst du? So gibt es also bürokratische Dinge, die von manchen Leuten befürwortet werden. Also auch von Produzenten, weil es ja immer so heißt, das ist für alle Produzenten ein Damoklesschwert, das wollen die alle gar nicht machen mit dem Lieferkettengesetz. Aber wenn man halt sein Business auf fairen Handel aufbaut, dann hat man damit gar kein Problem.
1: Uns würden wir freuen, das würde uns ja sogar Vorteile bringen.
0: Ja, ja, und darüber werden wir reden, über die Bürokratie, über den Sinn von Bürokratieabbau und wer überhaupt auch alles in der Lage wäre, Bürokratie abzubauen oder eben auch nicht, wer da Einfluss nehmen kann. Dazu werden wir uns kundig machen, werden sehen, ob wir da auch wieder kompetente Ansprechpartner finden.
2: Und jetzt kommt die letzte Musik hier. Wir sagen mal tschüss, vielen Dank, Pingo, Michael. Tschüss.
0: Und Thomas.
2: Hier ist der Kaffee von Tony Mahoney. Tschüss, bis zum nächsten Mal.
1: Tschüss, danke für die Einladung.
0: Tschüss.

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3: Wie Sie im Hintergrund schon hören, im Schloss Rheinbeck. Und da findet heute ein Schubert-Abend statt. Der Pianist ist Nathan Steinhagen. Und wenn ich mich hier so umsehe, alle Plätze sind sozusagen belegt hier. Man muss gerade noch mal ein paar Stühle herholen, weil doch noch einige Leute keinen Platz gefunden haben, aber das Konzert wird sehr gut besucht. Den Pianisten Herrn Steinhagen sehe ich im Augenblick doch nicht. Da hinten ist das Künstlerzimmer, da wird er im Augenblick noch sitzen. Da möchte ich nochmal ganz kurz erstmal noch sagen, von Franz Schubert ist heute zu hören. Und zwar die Klaviersonate Nummer 21 in B-Dur. Und die Sätze sind Molto Moderato, Andante Sostenuto, Scherzo und Allegro Manon Troppo. Und zwar ist das der erste Teil. Nochmal zu kurz zu Franz Schubert. Der lebte ungefähr zu Zeiten Beethovens, war sehr angetan von einem früheren Komponisten, nämlich Leopold Mozart. Und der Franz Schubert, der lebte von 1797 bis 1828. Er ist leider recht früh verstorben, weil er krank war. Da war Cholera oder etwas Ähnliches vor, dann in Wien lebte zu haben. Ja, da war so sehr. Der hat aber immerhin. Aber Franz Schubert, der war sehr aktiv hier, der hat immerhin 9 Sinfonien, zwar nicht ganz die letzte fertig gekriegt, aber 8 Sinfonien sind komplett fertig geworden und eben sehr viele Klavierkonzerte. Und da ist eben der Herr Nathan Steinhagen, der spielt heute hier diese Klaviersonate Nummer 21, was ich vorhin schon sagte. Ja, jetzt warten wir auf den Pianisten, auf Herrn Steinhagen. Da hinten, wie ich sehe, da geht die Tür zum Künstlerzimmer auf. Ja, und Herr Steinhagen, der hat gerade den Konzertsaal betreten. Herzen mit ihm zu lockern.
4: Vergangenen Konzerten haben wir ja schon einen langen Weg gemeinsam gehen können. Letztes Jahr war Beethoven dran, den ich ein halbes Jahrzehnt in einem durchgehenden Zyklus gespielt habe. Und nun Schubert, die letzte Sonate, wenige Wochen vor seinem Tod komponiert, gilt als eines der größten Komposition überhaupt. Und was ist der Charakter von Schubert im Gegensatz zum Beispiel von Beethoven? Was macht er anders? Und was ist das, was uns immer überrascht und was mich jetzt auch so sehr fasziniert? Es ist, dass im Gegensatz zu Beethoven, der eine theatralische Musik komponiert hatte, eine dramatische Musik komponiert hatte, in der ein Thema kam, ein Gegenthema, eine Entwicklung, Thema wandelt sich, geht immer weiter bis zu einer Schlussentwicklung, bis zu Coda und dann gibt es eine Auflösung. Also es ist eine Musik mit Ziel gewesen. Die Musik von Schubert ist aber was anderes. Es ist ein Traum. Es ist ein Traum, in dem Themen wieder auftauchen, sich verwandeln, größer werden, kleiner werden, sich abwechseln. Und in diesen Traum einzutauchen, haben wir heute das gemeinsame Vergnügen. Die letzte Sonate ist berühmt, also diese B-Dur-Sonate, Deutschverzeichnis 960, ist berühmt dadurch, dass im ersten Satz die Harmonie, die Akkorde am Anfang andeuten und im Verlauf des Stückes auch noch mehr auftaucht, durch ein Grollen im tiefen Bass immer aufgerührt werden. Und diese Spannung, die hat so etwas, so fast Realistisches. Das heißt, wir haben einerseits diese Traumsituation und auf der anderen Seite haben wir dann solche realistischen Momente drin. Das ist der erste Satz, das ist eine Wanderung, was bei Schubert ein übliches Thema ist. Der zweite Satz ist eine Meditation. Eine sehr tiefe Meditation. Der darauf folgende Satz ist wiederum ein tänzerisches Scherzo. Und zum Schluss haben wir Abwechslung zwischen spielerischen und dramatischen Elementen. Zum Schluss. Aber wie gesagt, es ist nicht eine zielgerichtete, sondern eine schwebende, fantastische Welt. So, Franz Schubert, die Sonate.

0: entnehmen können, da hat wohl den Zuhörern hier das Konzert sehr gut dann gefallen. Und Herr Steinhagen, der geht jetzt in das Künstlerzimmer, da kommt mir eine kleine Pause. Aber nach der langen Zeit, das hat er nämlich auswendig gespielt, da muss er sich natürlich ein bisschen jetzt ja wieder regenerieren, sage ich mal, für den zweiten Teil. Ja, dann Arthur Steinhagen, das ist ein sehr bekannter Pianist, der ist in Warschau geboren, und zwar 1960. Und was ich vorhin erzählte von Franz Schubert und der auch schon sehr früh mit der Komposition anfängt und wie auch Mozart, was wir alle beide wissen inzwischen, der auch schon sehr früh gemacht hat. Ja, dieser Herr Steinhagen, der hat mit 7 Jahren, was ich gelesen habe, begann er schon Klavier zu spielen. Aber er absolvierte dann die Hochschule für Musik in Würzburg, also seine Eltern sind dann nach Deutschland gezogen. Dann wo er wohl die Komposition als auch Klavier studierte. Und dann setzte er später sein Studium fort, bis und zwar 1989 bei Josef Bulwer in München. Und von seine künstlerische Karriere und die Auftritte setzten sich natürlich dann auch fort. Und zwar von 1996 bis zum Jahr 2000, da präsentierte Steinhagen dann einen Beethoven-Zyklus in der Hamburger Leishalle. Dann macht er danach nochmal einen Bach-Zyklus mit den Goldberg-Variationen von Johann Sebastian Bach, ist dann dieser Zyklus abgeschlossen worden. Ja, diese Zyklen, die markieren eine wichtige Meilensteine in dem künstlerischen Leben, in dem Schaffen. Und in Norddeutschland, da kennt man ja auch das Schleswig-Holstein Musikfestival, da hat er natürlich auch gespielt, ist da auch aufgetreten. Und an verschiedenen Klaviertagen, in Bendisdorf und in Hasselburg, da ist er auch aufgetreten, sehr gut. Ja, dann hat er schon das Skandinavien-Tournee gemacht und letztendlich auch mal in China gewesen. Das ist aber schon ja, auch seine Kompositionstätigkeit, die betraf zum Beispiel auch Filmmusiken für 13 Naturfilme des Norddeutschen Rundfunks zwischen 1995 und 2002. Und übrigens wollte ich noch eine kleine Bemerkung machen, dass er betreibt auf YouTube, auf dem YouTube-Kanal, auch eine eigene ein eigenes System, wo er dann seine Musik veröffentlicht. Und Herr Steinhagen natürlich auch aufgrund seines sehr guten Konzerte auch Preisträger. Und Herr Steinhagen ist aufgrund seiner Fähigkeiten und aufgrund der Konzerte auch als Preisträger der musikalischen in Würzburg gewesen und als Stipendiat des Schleswig-Holstein Musikfestivals. Er ist aber immer noch aktiv in einem ganz anderen Bereich, und zwar er hat die Organisation Parnas Klassik gegründet. Das ist ein Projekt zur Förderung klassischer Musik. So kann ich sagen, dass Nathan Steinhagen ein sehr vielseitiger Musiker ist, mit auch internationaler Erfahrung. Jetzt ist, glaube ich, die Pause, die ist ja nicht so lang hier, die ist bald zu Ende. Im zweiten Teil nochmal von Franz Schubert, da ist jetzt das Impromptus Opus 90 zu Ende. Und zwar mit den 4 Sätzen Allegro, Molto, Moderato, Allegro, Andante, Allegretto. Wir sehen, das Publikum hat schon weitgehend die Plätze wieder eingenommen. Und da hinten, ich gucke nochmal wieder zur Tür des Künstlerzimmers. Ja, genau, die Tür öffnet sich jetzt wieder. Und wir begrüßen nochmal zum zweiten Teil Nathan Steinhagen. Das sind wir zurück.
1: ungefragt zu spielen. Nein, aber ich habe dann auch weiter überlegt, als ich 2015 in Nantong, das ist bei Shanghai, ein Konzert gegeben habe. Da war an diesem Tag 36 Grad warm. Und ich habe den Frack angehalten, weil das dazugehört. Und das wollen wir dann hier auch nicht in diese außerhalbte Ordnung dann machen. Also. Vorhin in der ersten Hälfte gab es etwas Besonderes, was Schubert ausmacht. Natürlich vieles, aber das, worauf ich hinweisen möchte, ist dieses. Er hat drei Ps, dreifaches Piano. Und das ist, haben wir irgendwie so in der Durchführung des ersten Satzes gehabt. Im zweiten Satz gab es ein paar dreifache Ps, im letzten Satz gab es auch kurz und dann. Also es gibt diese dreifachen Ps. Das ist dieses quasi Niente, fast nicht vorhanden. Und ich finde, zu diesen Träumen, die wir von miterleben konnten, haben wir dieses traumhafte, kurzes Aufhören, kaum Hörbares und dann wieder zurückkehren. Und das finde ich, also ich mache jetzt auf Lehrer, ja. Dass sie was irgendwie so mit nach Hause nehmen können. Diese super leise, das ist als Form eine Errungenschaft. Ich hab das erst begriffen, das erste Mal. Die zweite Hälfte dauert nicht so lange wie die erste, also kann ich jetzt ein bisschen reden. Als ich in der Elbphilharmonie bei den ersten Konzerten war, da war das Spannende dort nicht, dass die Lautstärke hoch gepegelt werden konnte, sondern dass man total leise noch richtig alles hören konnte. Und da habe ich irgendwie so diese Dimension ins Leise hinein angefangen zu denken. So, und ich hoffe, dass Sie ein bisschen was davon irgendwie so im Schubert dann wiederfinden konnten. Jetzt zu den vier Impromptu. Die vier Impromptu sind eigentlich namenstechnisch Stegreifstücke, also Stücke, die man eigentlich quasi improvisierend dann irgendwie sich ausgedacht haben könnte, was natürlich nicht der Fall ist, sondern das ist elaborate, also höchst intensiv, fast polyphon im Bach'schen Sinne, durchdachte Musik, plus nicht, dass das Fugen sind, sondern dass die Mehrstimmigkeiten so funktionieren, dass immer wieder eine ganz tolle Idee irgendwie so rauskommt. Wir haben wieder vier Sätze, aber eben kürzere. Ah ja, haben Sie die 45 Minuten gespürt? Weil ich habe vorweg überlegt, ich muss jetzt Feedback haben, ja, überlegt, ob ich das vorweg sagen soll, dass es 45 Minuten sein würden. Und da dachte ich lieber nicht, nee, dann werden die Leute die ganze Zeit auf die Uhr gucken und jetzt dauert und so. Aber ich hoffe, dass die Gestaltung so gelungen ist, dass Sie dann die Zeit nicht gemerkt haben. So, aber meine Frau sagt, ich rede wieder zu viel. Also dann mache ich jetzt schnell die vier Impromptu. Wir haben vier Sätze. Die vier Sätze, zunächst ein Marsch, ja, eine marschhafte Ballade. Dann ein Irrlicht, ein flirrendes, weitergehendes mit einem sehr leidenschaftlichen Mittelteil. Dann einer der schönsten Melodien, die in der Musikgeschichte gemacht worden sind, der dritte Satz, das im Gestur. Und zum Schluss kaskadenhafte, wiederum traumhafte, fallende Klänge im vierten Akkord.

0: Zum dritten Mal in diesem Monat ist Donnerstag. Das feiern wir mit Ad Libitum hier auf Übersonic Radio und herzlich willkommen genau dazu. Denn wie immer um diese Zeit ist der kleine Zeiger auf der 10, der groß ist, irgendwo hinter der 12 und das heißt, jetzt gibt es 2 Stunden ordentlich was auf die Ohren. Von Ardi, Brandon Pollard, Moon Satellite, Arcane, Maikans Steffel, René van der Wouden und Arjen Schad. Das Ganze zusammengestellt, präsentiert von mir, Detlef Keller. Heute die letzte Konserve, dann wieder live aus der Dachkammer. Aber ich hoffe fast wie live. Auch das hier.
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0: Ne? So, Ardi, A-R-D-I steht da immer und dahinter ist ein polnischer Musikant, Adrian Wojcik. Der 2013 so ein Album ist immer so eine Geschichte. Sind eigentlich nur 2 Tracks drauf, davon verschiedene Varianten. Beyond the Time, schräger Mystery heißt das Ganze. Beyond the Time, der Originalmix, ist der Auftakt für die erste Stunde, die erste Runde. Und wie immer, transig, also nicht erschrecken, die alte Elektronik erwarten, also Ruhe bewahren. Zu hören, wie schön auch transig ist. Sein kann. In diesem Sinne, ab in die Rinne.

Max, ja. Trancy. Ari oder Adrian Wojcik. Beyond the Time, der Originalmix vom gleichnamigen Album. Da gibt es auch noch einen Track Mystery, den werde ich auch noch finden. 2013 entstanden, 13 Jahre später, entstand das hier von dem Briten Brandon Pollard. Das Album Volume, Lost Volume 1 on the Rituals läuft.

Brandon Pollard. Herrlich. Last Volume One, das Album aus dem diesjährigen Jahr. Dem diesjährigen Jahr, alles klar. Rituals. So, ebenfalls gerannt für coole Sequenzermucke aus Frankreich. Moon Satellite. Fragments, das Album aus dem Jahre 2019 und Part 1.

Moon Satellite Fragments, das Album aus 2019 und Part 1 haben wir gehört. So, noch eher, 2012 entstanden A Tale of Unis, das Album, und Darkened Mirrors, der Track von Arcane.